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1: Regierung blockiert erneut Untersuchungsausschüsse. Guten Tag, mein Name ist Ale Schinusch.
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1: Die von der Opposition geforderte Einrichtung von 2 Untersuchungsausschüssen ist erneut auf Widerstand der Regierung gestoßen. Zu Beginn der 2. regulären September-Sitzung wurde das Gesuch erneut von der Tagesordnung gestrichen. Dabei geht es um den Verdacht illegaler Finanzierungen politischer Parteien sowie um die Affäre Black Cube und einen möglichen Einfluss ausländischer Akteure auf die diesjährigen Wahlen. Die Opposition wirft der Mehrheit einen Verstoß gegen die Verfassung vor. Im Fall, dass die Regierung unschuldig ist, sollte es auch in ihrem Interesse sein, die Untersuchungen durchzuführen, sagte dazu die Abgeordnete der Oppositionspartei Linke, Nataša Sukič.
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1: Die Koalition blockierte Untersuchungen auf eine nie dagewesene Art und macht sich lächerlich, fügte Sukic hinzu. Die Regierung rechtfertigt ihre Entscheidung damit, dass sie zunächst das Referendum am 11. Oktober über eine Novelle des Gesetzes zu parlamentarischen Untersuchungen abwarten wolle. Die slowenische Opposition hat einen Antrag auf politische Verantwortlichkeit gegen Außenminister Tone Kajzer eingebracht. Die sozialdemokratische SD, die Freiheitsbewegung Gibanez Svoboda und die Linke machen ihn für die Blockade einer gemeinsamen Erklärung der EU zu israelischen Siedlungen verantwortlich und verlangen zudem Antworten und politische Verantwortung für den außenpolitischen Kurs der Regierung, so die Abgeordnete der SD Andreja Katic.
3: Ministru učitamo odgovornost zaradi blokade skupne izjave Evropske unije. 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
1: Der Antrag war bereits Anfang September angekündigt worden, am Tag des Besuchs des israelischen Außenministers Gideon Saar in Slowenien. Kajzer, der derzeit in New York an der Eröffnung der UN-Generalversammlung teilnimmt, bezeichnete den Vorstoß als Sturm im Wasserglas.
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1: Wie Kajzer sagte, freute sich bereits auf die Debatte und kündigte an, sich auf das legitime Instrument der Opposition vorzubereiten. Sloweniens Volleyballer stehen bei der Europameisterschaft im Viertelfinale. Im gestrigen Achtelfinalspiel in Turin setzte sich die Mannschaft von Teamchef Fabio Soli gestern Abend gegen Serbien überraschend klar mit 3:0 in Sätzen durch. Vor allem die ersten beiden Sätze dominierten die Slowenen deutlich. Überragend waren vor allem die beiden jungen Spieler Nik Mojanovic und Trukmusic, die zusammen 25 Punkte erzielten. Ein schöner Sieg, aber wir sind nicht nur fürs Viertelfinale zu Elm gekommen, sagte dazu Mosic.
5: Ja, ich bin sehr zufrieden. 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
1: Nach dem verletzungsbedingten Aus von Teamkapitän Tine Urnaut stand auch der nach den Olympischen Spielen 2024 zurückgekehrte Clement Cebul erstmals wieder in der Startformation. Im Viertelfinale trifft Slowenien morgen auf Belgien, das Tschechien mit 3:1 bezwang. Die Partie beginnt um 16 Uhr. Und auch zum Wetter. In Slowenien ist es heute zunächst kühl, im Tagesverlauf aber zunehmend sonnig. Die Temperaturen steigen auf rund 20 Grad, an der Küste auch etwas darüber. Es bleibt weitgehend trocken.
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1: Bitte Vorsicht, wir haben ein überfahrenes Tier auf der Fahrbahn. Im Zuge der A2 von Ljubljana in Fahrt Richtung Karawankentunnel seien Sie vorsichtig zwischen Vodice und Brnik. Es gibt zudem auch wieder Arbeiten, wieder mal muss man sagen. Im Zuge der A1 von Maribor Richtung Ljubljana staut es von Lukovica an. Ansonsten ist es aber ruhig momentan auf den slowenischen Straßen.
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1: Ja, na, von 35 direkt runter auf 11, ja, das passt.
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1: Ja, ich hab's gestern live mitverfolgt, die ersten beiden Sätze waren wirklich, also Volleyball vom schönsten.
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1: Ja, morgen. Und da wird's interessant. Aber wenn sie so spielen wie gegen Serbien gestern, da habe ich keine Angst.
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4: Schwerer Schlag für die CDU von Bundeskanzler Friedrich Merz. Bei der Landtagswahl in Mecklenburg-Vorpommern hat die Partei den Einzug in den Landtag verpasst. Mit lediglich 4,9% scheiterte sie an der 5%-Hürde. Das schlechteste Ergebnis der Parteigeschichte. Bundeskanzler Merz.
5: Die Gesellschaft ist rauer und unversöhnlicher geworden. Schließlich das Vertrauen in die Institutionen unseres Landes sinkt und wird von radikalen Parteien links und rechts aktiv untergraben.
4: Stärkste Kraft wurde die AfD mit 38,2%, gefolgt von der SPD mit 35,5%. Ebenfalls im Landtag vertreten sind die Linke und die Grünen. Das Ergebnis erhöht den politischen Druck auf Bundeskanzler Merz, während die Linke zeitgleich bei der Wahl in Berlin erfolgreich war. Trotz des Wahlsiegs dürfte die AfD allerdings nicht an der Landesregierung beteiligt sein. Die anderen Parteien schließen eine Zusammenarbeit mit ihr aus. Der AfD-Spitzenkandidat in Mecklenburg-Vorpommern, Leif Erik Holm, sagte, zunächst müsse man abwarten, ob Sozialdemokraten, Linke und Grüne eine gemeinsame Regierung bilden können. Die AfD sei jedenfalls für Gespräche offen.
6: Und jetzt ist die Frage, wie geht es weiter? Mit welcher Regierung? Ich habe schon angekündigt, das wird wahrscheinlich rot-rot-grün werden. Das zeigt sich ja schon in den Aussagen einzelner Parteien. Allerdings sehen wir den Regierungsauftrag bei uns. Wir sind deutlich stärkste Kraft und wollen natürlich die Dinge für die Bürger verändern, die sich eben Änderungen wünschen. Das habe ich im Wahlkampf überall festgestellt. Das war der häufigste Satz, den ich gehört habe. Es muss sich endlich etwas ändern.
4: Dabei gehe es nicht nur um eine mögliche Regierungsbeteiligung, sondern auch darum, mögliche Gemeinsamkeiten auszuloten. AfD-Chefin Alice Weidel erklärte unterdessen in Berlin, ihre Partei habe die CDU als Volkspartei abgelöst.
7: Und das ist der zweite Landtagswahlsieg hintereinander für die Alternative für Deutschland, der uns natürlich unglaublich freut als Partei. Und das zeigt doch hier ganz klar, dass wir die CDU als Volkspartei abgelöst haben, die erstmalig überhaupt in ihrer Geschichte in einem Parlament gar nicht mehr vertreten ist.
4: Deutschland brauche dringend Reformen und befinde sich in einer politischen Blockade, sagte Weidel. Leif Erik Holm forderte nach den Wahlniederlagen der CDU bei den Landtagswahlen, Bundeskanzler Friedrich Merz müsse noch vor Jahresende sein Amt aufgeben.
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1: Im Großen und Ganzen verläuft der Verkehr auf den slowenischen Straßen momentan ohne größere Schwierigkeiten. Es gibt jedoch Staus aufgrund von Arbeiten. Einmal im Zuge der A1 von Koper in Fahrt Richtung Ljubljana staut es von Lukovice an und zweitens staut es arbeitsstellenbedingt Bau auf der Verbindung Strunjan-Lucija bei Belvedere.
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1: UN-Generaldebatte in New York beginnt. Guten Tag, mein Name ist Ale Schimusch.
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1: Bei den Vereinten Nationen in New York beginnt heute die Generaldebatte der Staats- und Regierungschefs. Zum Auftakt sprechen UN-Generalsekretär Antonio Guterres, Brasiliens Präsident Lula da Silva und US-Präsident Donald Trump. Im Mittelpunkt dürften internationale Krisen und Konflikte stehen, darunter der Krieg in der Ukraine, die Lage im Iran und im Sudan sowie der Nahostkonflikt. Auch die Klimakrise und künstliche Intelligenz werden debattiert. Überschattet wird die Sitzung zudem vor der bevorstehenden Wahl eines neuen UN-Generalsekretärs. Sloweniens Ministerpräsident Präsident Janez Janša spricht am Donnerstag vor der Generalversammlung. Mit dabei in den USA ist auch Außenminister Tone Kaiser. In der EU beginnt schrittweise die Umsetzung einer neuen Zollreform. Kernpunkte sind ein modernisierter Zollkodex und eine neue EU-Zollbehörde. Die EUCA wurde am Sonntag offiziell gegründet und soll ihren Sitz im französischen Lille haben. Sie soll die nationalen Zollbehörden koordinieren und ein gemeinsames digitales Datenzentrum aufbauen. Dadurch sollen die bislang getrennten nationalen Systeme schrittweise ersetzt werden. Für Unternehmen und Behörden sollen dadurch jährlich mehrere Milliarden Euro an Verwaltungs- und Betriebskosten eingespart werden. Neu ist auch eine Bearbeitungsgebühr für Waren, die aus Drittländern direkt an EU-Verbraucher geliefert werden. Online-Händler und Plattformen werden künftig zudem stärker für die Zollabwicklung und die Einhaltung der EU-Vorschriften verantwortlich gemacht. Die IG Metall hat gestern mit bundesweiten Aktionen gegen Stellenabbau und Werksschließungen in der Automobilindustrie demonstriert. Nach Angaben der Gewerkschaft beteiligten sich rund 175.000 Beschäftigte. IG Metall-Chefin Christiane Benner sagte, diese seien nicht länger bereit, für eine Krise zu zahlen, die sie nicht verschuldet hätten.
2: Und deswegen hier ein ganz, ganz klarer Appell an die Politik, aber auch ein ganz, ganz klarer Appell an die Arbeitgeber, diese Automobilindustrie nicht vor die Wand zu fahren und danach Fahrerflucht zu begehen, sondern wirklich dafür zu sorgen, dass wir hier wieder zusammen mit dieser Autoindustrie nach vorne kommen. Die Menschen sind stolz, hier zu arbeiten in den deutschen Automobilwerken und auch hier bei VW. Aber wir erwarten ein ganz klares Commitment. Wir sehen die Probleme, die es gibt. Aber die Beschäftigten haben diese Krise nicht verursacht.
1: Die Unternehmen müssten endlich begreifen, dass Leute rausschmeißen die Wirtschaft nicht retten würde, sagte Benner. Das werde nur mit Innovationen und mutigen Investitionen in Produkte, Technologie und Standorte gelingen, hieß es. Nachdem mehrere große US-Sender und Zeitungen ihre Begleitung des US-Präsidenten aus Protest eingeschränkt haben, ist das Weiße Haus mit einem eigenen Online-Kanal auf Sendung gegangen. Es lanzierte den Stream namens Trump TV. Dem Start von Trump TV war ein Streit zwischen Trump und mehreren US-Medien vorausgegangen, der zuletzt immer weiter eskalierte. Trump erteilte zwei Sendern und einem Portal daraufhin Hausverbot. Ich habe die Pflicht, Fake News zu verhindern. Sie sind sehr schädlich für das Land, sagte dazu Trump.
3: I think I have an obligation not to let fake news. They're very bad for the country, very bad for national security, so I have that obligation, so we'll see how it works out.
1: Folglich erklärten CNN, ABC, CBS, Fox News und NBC vorerst nicht mehr über Trump-Auftritte zu berichten. Auf dem neuen TV-Sender Trump TV sind zunächst Reden von US-Präsident Trump sowie Übungen des US-Militärs zu sehen. Der Stream soll täglich und rund um die Uhr laufen, teilte das Weiße Haus mit. Und doch zum Wetter. Am Nachmittag ist es in Slowenien überwiegend sonnig. Im Landesinneren bilden sich dabei auch einige Quellwolken. Es bleibt weitgehend trocken bei Höchstwerten zwischen 17 und 20 Grad. An der Küste werden bis zu 23 Grad erwartet.
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1: Es gab einen Unfall. Vorsicht ist geboten im Zuge der A1, der Autobahn von Koperimfahrt Richtung Ljubljana zwischen Rauberkommanda und Unitz. Es staut zudem vor Rauberkommanda Arbeitsstellen bedingt und aufgrund eines liegenden lebenden Fahrzeuges in Richtung Ljubljana. Eine weitere Autobahn haben wir im Zuge der A1 von Maribor in Fahrt Richtung Ljubljana vor dem Tunnel Budmil. Und es gibt einen Tier auf der Fahrbahn. Vorsicht ist geboten auf der A5 bei der Raststation Grabonosch. Hier Vorsicht in beide Fahrtrichtungen. Es staut zudem im Zuge der A1 Küstenautobahn von Razdrto in Fahrt Richtung Rauberkommanda und auch an den Küstenverbindungen Schmarje Koper und Lucia Strunjan.
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1: Hallo, da sind wir wieder, wie immer, zu dieser Uhrzeit wieder mit frischen Ausgetipps für den Abend. Und zu Beginn haben wir für Sie eine Einladung nach Maribor. Dort verläuft momentan das Festival Transport. Am Gerichtsturm direkt an der Drau erwartet sich heute Abend die Aufführung Othot, ein Theaterstück, das die Idee hervorhebt, sich von den derzeitigen zerstörerischen Praktiken und Systemen abzuwenden und sich nachhaltigen Alternativen zuzuwenden. Der Vorhang im Gerichtsturm hebt dabei um 19 Uhr. Eine weitere Einladung haben wir für das ehemalige Gefängnis von Ljubljana, das aber in der heutigen Zeit als Hostel tätig ist. Im Hostel Zilica erwartet sich heute Abend ein Auftritt der Künstler Martin Ramovesch und Micha Eric. Das Ganze im Rahmen des Zyklus Gleichklänge der Welt.

0: Konzertbeginn im Hostel Celica ist dabei um 20 Uhr. Und weit davon entfernt erwartet sie im Kulturzentrum Cankariodom von Ljubljana zur selben Uhrzeit die Premiere der Aufführung von Dine Peschut, Granatiranje. Der Vorhang im Duscha Boczkai-Saal hebt, wie gesagt, um 20 Uhr. Und zum Schluss machen wir erneut einen Sprung zurück nach Maribor. Im alten Viktringer Hof oder Vetrinjer Hof konzertiert heute Abend der Saxophonspieler und Komponist Dylan Lebar. Konzertbeginn im Vetrinz ist auch hier um 20 Uhr. Und das wär's, was wir heute für Sie zusammengestellt haben. Wir wünschen an dieser Stelle gute Unterhaltung.
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1: Abstimmung über Entlassung des Parlamentspräsidenten. Guten Tag, mein Name ist Ale Schimusch.
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1: Im slowenischen Parlament geht es heute um die Absetzung von Parlamentssprecher Zoran Stevanovic und Vizepräsidentin Nataša Avšič-Bogovič. Über beide Anträge soll in geheimer Abstimmung entschieden werden. Für eine Absetzung sind 46 Stimmen im 90-sitzigen Parlament erforderlich. Stevanovic wird von den Oppositionsparteien Svoboda, SD und Levica unter anderem vorgeworfen, parlamentarische Untersuchungen verhindert und die Rechte der Opposition verletzt zu haben. Der Parlamentspräsident weist die Vorwürfe zurück. Die Regierungsparteien sowie Resnica wiederum werfen der Vizepräsidentin Avšič-Bogovič Verstöße gegen die Geschäftsordnung vor. Für keinen der beiden Anträge gibt es bislang die nötige Mehrheit. Die slowenischen Fußballer sind gestern auf Brdo pri Kranju zur Vorbereitung auf die neue Ausgabe der Nations League zusammengekommen. Zum Auftakt der Gruppe B empfängt Slowenien am Samstag Schottland, 3 Tage später folgt das Heimspiel gegen Nordmazedonien. Danach spielen Auswärtsspiele in der Schweiz und erneut gegen Schottland an. Fehlen wird Stürmerstar Benjamin Šeško. Der 23-Jährige fällt wegen einer Verletzung leider aus. Die Schweiz ist Gruppenfavorit, aber wir werden von Spiel zu Spiel gehen und immer auf Sieg spielen, sagt vor dem Beginn der neuen Liga der Nationen Angreifer Andras Sporan.
2: Definitiv wollen wir von Tekme zu Tekme und jede Probe zmagat, klub temu, da mamo v skupini Švica, ki je redna udeleženka svetovnih in evropskih prvenstev. 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
1: das Gruppenziel ist Platz 1 oder 2, fügte Sporrad hinzu. Das Spiel am Samstag gegen Schottland in Ljubljana wird dabei auch einen wohltätigen Charakter haben. Schottische Fans und Vertreter der Organisation Tartan Army Sunshine Appeal werden dem Verein für Inklusionskultur in Ljubljana dabei eine Spende in Höhe von 5.000 Pfund überreichen. Am Donnerstag beginnt in Maribor das Festival der ältesten Rebe. Der Höhepunkt des 4-tägigen Festivals rund um Wein, Kultur und Kulinarik, mit dem in der zweitgrößten slowenischen Stadt jedes Jahr der 450-jährigen Guinness-Rekordhalterin der ältesten Rebe der Welt gehuldigt wird, ist am Sonntag die bereits 40. Weinlese der ältesten Rebe, die mit dem 26. Festival einhergeht, sagt der Direktor des Mariborer Tourismusamts, Jure Strutz.
3: Letos bomo obeležili že 40. trgato in 26. Festival najstarejši. In to je velik poklon vsem, ki so z imeni ali pa brez njih prispevali k
1: Dies ist auch eine große Würdigung aller jener, die zur Entwicklung und dem Fortbestand unserer ältesten Rebe beigetragen haben, sagte Strutz und fügte hinzu, das Festival hat auch ein buntes Rahmenprogramm. Die zentralen Festivalsveranstaltungen finden auf dem Platz der ältesten Rebe, auf dem Lind und auf dem Hauptplatz statt, während die Begleitveranstaltungen im gesamten Stadtzentrum stattfinden werden, hieß es. Und noch zum Wetter. Am Nachmittag ist es in Slowenien überwiegend sonnig. Im Landesinneren bilden sich dabei auch einige Quellwolken. Es bleibt weitgehend trocken bei Höchstwerten zwischen 17 und 20 Grad. An der Küste werden bis zu 23 Grad erwartet.
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1: Bitte Vorsicht, im Zuge der A2 von Ljubljana Richtung Karawankentunnel, es gibt ein liegengebliebenes Fahrzeug, die rechte Fahrspur blockiert, folglich zwischen Brise und Radolica. Es staut zudem wegen Arbeiten im Zuge der A1 Küstenautobahn und zwar von der Küste kommend in Fahrtrichtung der Hauptstadt. Vorsicht zwischen Senožiče und Raumerkommanda.
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1: 81. UN-Generalversammlung in New York hat begonnen. Guten Tag, mein Name ist Ale Schinusch.
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1: Mit der Einführungsrede von UN-Generalsekretär Antonio Guterres begann in New York heute die Generaldebatte der Staats- und Regierungschefs. In seiner letzten Ansprache vor dem Ende seines Mandats sagte er, unsere Zukunft wird davon geprägt sein, wie wir mit vier großen Machtproben umgehen.
2: Our future will be shaped by how we address four great tests of power. The power over war and peace. The power that concentrates wealth and drives inequality. The power fueling climate chaos. And war on nature and the power unleashed by artificial intelligence.
1: Macht über den Krieg und Frieden, der Macht, die Reichtum konzentriert und Ungleichheit fördert, der Macht, die das Klimakaos und den Krieg gegen die Natur anheizt und der Macht, die durch künstliche Intelligenz entwässelt wird, sagte Guterres. Im Mittelpunkt des diesjährigen bereits 81. Spitzentreffens stehen internationale Krisen und Konflikte, darunter der Krieg in der Ukraine, die Lage im Iran und im Sudan sowie der Nahostkonflikt und auch die Klimakrise und künstliche Intelligenz. Am alljährlichen UN-Gipfel beteiligen sich rund 130 Staats- und Regierungschefs aus aller Welt. Sloweniens Ministerpräsident Janez Janša spricht am Donnerstag vor der Generalversammlung. Mit dabei ist auch Außenminister Tone Kaiser. In der EU gibt es Streit über die Verlängerung der Russland-Sanktionen. Frankreich, die Slowakei und Luxemburg drängen darauf, die Sanktionen gegen einige russische Milliardäre aufzuheben. Im Gegenzug sollen die Maßnahmen gegen rund 3000 weitere Personen und Organisationen um 3 Jahre verlängert werden. Lettland blockiert diesen Kompromiss. Auch die anderen baltischen Staaten und Polen lehnen eine Lockerung ab. Auch die EU-Außenbeauftragte Kaja Kallas hatte bei einer Beibehaltung des Sanktionsdrucks gegen Russland plädiert.
3: Sanctions are our core, policy regarding pressuring Russia into really stopping this war. And they are depriving Russia of finances to fund this war, and that's why we are doing them.
1: Sanktionen sind unser zentrales politisches Mittel, um Russland dazu zu zwingen, diesen Krieg wirklich zu beenden, und deswegen verhängen wir sie, sagte Kallas. Die EU muss bis heute Mitternacht einstimmig entscheiden, sonst laufen die Sanktionen aus. In der Hauptstadt der kroatischen Gespannschaft Lika Sen, Gospic, sollen rund 44.000 Tonnen illegal abgelagerte Abfälle beseitigt werden. Das sieht ein heute vorgestellter Sanierungsplan der Regierung vor. Fast 33.000 Tonnen davon sind vergraben, der größte und zugleich schwierigste Teil der Altlast. Vorgesehen ist, die Abfälle auszugraben und möglichst vor Ort aufzubereiten. Die Kosten dafür wurden auf rund 40 Millionen Euro geschätzt. Weitere Abfälle lagern in Säcken, auf dem Gelände sowie in Gebäuden und Silos. Die Sanierung soll in mehreren getrennten Verfahren erfolgen. Die illegal aus Slowenien, Italien und Deutschland nach Kroatien gebrachten Abfälle waren im vergangenen Jahr entdeckt worden. Untersuchungen ergaben Belastungen von Boden und Grundwasser. Und doch zum Wetter. Am Nachmittag ist es in Slowenien überwiegend sonnig. Im Landesinneren bilden sich dabei auch einige Quellwolken. Es bleibt weitgehend trocken bei Höchstwerten zwischen 17 und 20 Grad. An der Küste werden bis zu 23 Grad erwartet.
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1: Ja, es gibt mal wieder Berufsverkehr, es ist so diese Uhrzeit. Es staut vor allem in und um Ljubljana in alle Richtungen. Es gibt aber zusätzliche Probleme im Zuge der westlichen Umfahrung von Ljubljana zwischen Brdo und dem Norden bei Kosice. Da ist der Verkehr in Fahrtrichtung Österreich behindert, wie gesagt, aufgrund eines Unfalls. Einen weiteren Unfall haben wir im Zuge der A1 Küstenautobahn zwischen Razdurto und der Raststation Studenes. Das ist von der Küste und Kupa kommend in Fahrtrichtung der Hauptstadt. Hier bitte Vorsicht, die Überholspur ist gesperrt. Ein zusätzlicher Stau ist entstanden in Fahrtrichtung Ljubljana, Verzögerungen von um die 20 Minuten. Und das auch deswegen, weil es dann noch zwischen Logatec und Brisovice eine Arbeitsstelle gibt, beziehungsweise Staus an verschiedenen Abschnitten. Es staut auch im Zuge der Verbindung Lesce-Bled hier in beide Fahrtrichtungen. Und Vorsicht noch einmal, ein linkgebliebenes Fahrzeug bei der Ausfahrt Nanos. Das ist von Vrtojba in Fahrtrichtung Küste.
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5: 16.03 Minute. Guten Tag nochmals.
6: Ich bin schon den ganzen Tag hier.
5: Was wird es dann morgen mit dem Wetter? Sonne oder Regen? Oder man kann noch nie wissen.
6: Ich weiß es nicht. Ich bin aber morgen frei und es ist mir egal. Ich bin zu Hause. Ich genieße
5: also hauptsächlich
6: Ruhe.
5: Sonne morgen. Für
6: dich. Nee, hauptsächlich Ruhe morgen. Und dann schauen wir, was Wetter
5: Ruhe
6: weiter.
5: Aus dem Himmel.
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1: Es gab einen Unfall, bitte Vorsicht, im Zuge der A1 Küstenautobahn und zwar von Koper in Fahrtrichtung Ljubljana zwischen Rasulto und der Raststation Studenec ist die Überholspur gesperrt. Auch ansonsten staut es zwischen Logatec und Brisovica in Fahrtrichtung Ljubljana hier in verschiedenen Abschnitten. Es erwartet ein Zeitverlust zusammen von um die 20 Minuten. Es gibt ebenfalls ein liegengebliebenes Fahrzeug in umgekehrter Richtung auf der A1 Küstenautobahn bei Nanos und es ist von Vrtoj überkommend in Fahrtrichtung Küste und es staut auch auf der Verbindung Lesceblet in beide Fahrtrichtungen. Zudem gibt es ebenfalls auch noch Berufsverkehr, staut vor allem auf der westlichen Umfahrung und auch vom Osten und Norden Ljubljanas in Fahrtrichtung A1 in Fahrtrichtung Maribor.
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2: Auf dem Platz Grajski Trg in Maribor steht eine Statue des heiligen Florian, dem Schutzpatron gegen Feuer, Überschwemmungen und andere Naturkatastrophen. Zu Beginn des 18. Jahrhunderts errichteten die Einwohner von Maribor dieses barocke Denkmal als Erinnerung an die verheerenden Stadtbrände, die Maribor mehrfach heimsuchten. Die Figur sollte die Stadt künftig vor Feuer schützen.
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1: 81. UN-Generalversammlung in New York hat begonnen. Guten Tag, mein Name ist Ale Schinusch.
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1: Mit der Einführungsrede von UN-Generalsekretär Antonio Guterres begann in New York heute die Generaldebatte der Staats- und Regierungschefs. In seiner letzten Ansprache vor dem Ende seines Mandats sagte er, unsere Zukunft wird davon geprägt sein, wie wir mit vier großen Machtproben umgehen.
2: Our future will be shaped by how we address four great tests of power. The power over war and peace. The power that concentrates wealth and drives inequality. The power fueling climate chaos. And war on nature and the power unleashed by artificial intelligence.
1: Macht über den Krieg und Frieden, der Macht, die Reichtum konzentriert und Ungleichheit fördert, der Macht, die das Klimakaos und den Krieg gegen die Natur anheizt und der Macht, die durch künstliche Intelligenz entwässelt wird, sagte Guterres. Im Mittelpunkt des diesjährigen bereits 81. Spitzentreffens stehen internationale Krisen und Konflikte, darunter der Krieg in der Ukraine, die Lage im Iran und im Sudan sowie der Nahostkonflikt und auch die Klimakrise und künstliche Intelligenz. Am alljährlichen UN-Gipfel beteiligen sich rund 130 Staats- und Regierungschefs aus aller Welt. Sloweniens Ministerpräsident Janez Janša spricht am Donnerstag vor der Generalversammlung. Mit dabei ist auch Außenminister Tone Kaiser. Die slowenische Regierung will die Folgen der Rekordpreise bei Kraftstoffen weiter abfedern. Infrastrukturminister Jernej Vrtovec sagte, die heutige Preiserhöhung sei bereits deutlich gedämpft worden, unter anderem durch den Verzicht auf die Biokomponente bei der Preisberechnung. Bei Diesel und Heizöl seien die Verbrauchssteuern bereits auf dem niedrigsten nach EU-Recht möglichen Niveau. Beim 95-Oktan Benzin gäbe es aber noch Spielraum, hieß es. Dafür wartet die Regierung auf die Zustimmung der EU-Kommission, die Steuer unter die in der Richtlinie vorgesehene Grenze zu senken. Wann eine Entscheidung fällt, sei offen. Nun beginne die zweite Phase. Die Regierung prüfe Hilfen für Menschen, besonders für besonders Betroffene und einkommensschwache Gruppen, hieß es. Sloweniens Volleyballer stehen bei der Europameisterschaft im Viertelfinale. Im gestrigen Achtelfinalspiel in Turin setzte sich die Mannschaft von Teamchef Fabio Solli gestern Abend gegen Serbien überraschend klar mit 3:0 in Sätzen durch. Vor allem die ersten beiden Sätze dominierten die Slowenen deutlich. Überragend waren vor allem die beiden jungen Spieler Nik Mojanovic und Trukmožić, die zusammen 25 Punkte erzielten. Ein schöner Sieg, aber wir sind nicht nur fürs Viertelfinale zu EM gekommen, sagte dazu Mojic.
3: Ja, ich bin sehr zufrieden. 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
1: Nach dem verletzungsbedingten Aus von Teamkapitän Tine Urnaut stand auch der nach den Olympischen Spielen 2024 zurückgekehrte Clement Cebul erstmals wieder in der Startformation. Im Viertelfinale trifft Slowenien morgen auf Belgien, das Tschechien mit 3:1 bezwang. Die Partie beginnt um 16 Uhr. Am Donnerstag beginnt in Maribor das Festival der ältesten Rebe. Der Höhepunkt des viertägigen Festivals rund um Wein, Kultur und Kulinarik, mit dem in der zweitgrößten slowenischen Stadt jedes Jahr der 450-jährigen Guinness-Rekordhalterin der ältesten Rebe der Welt gehuldigt wird, ist am Sonntag die bereits 40. Weinlese der ältesten Rebe, die mit dem 26. Festival einhergeht, sagt der Direktor des Maribora Tourismusamts, Jure Strutz.
4: Letos bomo obeležili že 40. trgatev in 26. 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
1: Dies ist auch eine große Würdigung aller jener, die zur Entwicklung und dem Fortbestand unserer ältesten Rebe beigetragen haben, sagte Strutz und fügte hinzu, das Festival hat auch ein buntes Rahmenprogramm. Die zentralen Festivalsveranstaltungen finden auf dem Platz der ältesten Rebe, auf dem Lind und auf dem Hauptplatz statt, während die Begleitveranstaltungen im gesamten Stadtzentrum stattfinden werden, hieß es. Und auch zum Wetter. Morgen zeigt sich das Wetter in Slowenien überwiegend sonnig und trocken. Im Westen kann es am Morgen noch etwas bewölkt sein. Der Tag beginnt frisch. Danach steigen die Temperaturen auf etwa 18 bis 23 Grad. Regen ist morgen kaum ein Thema.
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1: Abgesehen von einigen Baustellenbereichen verläuft der Verkehr auf den slowenischen Haupt- und Durchzugsstraßen momentan problemlos. Wir wünschen auch weiterhin eine angenehme Fahrt.
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1: Mit der Eröffnungsrede von UN-Generalsekretär Antonio Guterres begann in New York heute die Generaldebatte der Staats- und Regierungschefs. Am alljährlichen UN-Gipfel beteiligen sich rund 130 Staats- und Regierungschefs aus aller Welt. Sloweniens Ministerpräsident Janez Janša spricht am Donnerstag vor der Generalversammlung. Sloweniens Regierung will die Folgen der Rekordpreise bei Kraftstoffen weiter abfedern. Infrastrukturminister Jernej Vrtovec sagte, die heutige Preiserhöhung sei bereits deutlich gedämpft worden, unter anderem durch den Verzicht auf die Biokomponente bei der Preisberechnung. Nun beginne die zweite Phase. Die Regierung prüfe Hilfen für Menschen, besonders für besonders betroffene und einkommensschwache Gruppen. Ob Slowenien 2027 am Eurovision Song Contest in Bulgarien teilnehmen wird, ist weiterhin offen. RTV Slowenien hat dem Europäischen Rundfunkverband EBU bislang keine Teilnahmeabsicht mitgeteilt. Eine Entscheidung soll im Zusammenhang mit dem Programm- und Produktionsplan für das kommende Jahr fallen. Slowenien hatte wegen der Teilnahme Israels den diesjährigen Wettbewerb in Wien boykottiert. Und noch zum Wetter. Morgen zeigt sich das Wetter in Slowenien überwiegend sonnig und trocken. Im Westen kann es am Morgen noch etwas bewölkt sein. Der Tag beginnt frisch. Danach steigen die Temperaturen auf etwa 18 bis 23 Grad. Regen ist morgen kaum ein Thema. 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
1: Mit der Eröffnungsrede von UN-Generalsekretär Antonio Guterres begann in New York heute die Generaldebatte der Staats- und Regierungschefs. Am alljährlichen UN-Gipfel beteiligen sich rund 130 Staats- und Regierungschefs aus aller Welt. Sloweniens Ministerpräsident Janez Janša spricht am Donnerstag vor der Generalversammlung. Sloweniens Regierung will die Folgen der Rekordpreise bei Kraftstoffen weiter abfedern. Infrastrukturminister Jernej Vrtovec sagte, die heutige Preiserhöhung sei bereits deutlich gedämpft worden, unter anderem durch den Verzicht auf die Biokomponente bei der Preisberechnung. Nun beginne die zweite Phase. Die Regierung prüfe Hilfen für Menschen, besonders für besonders betroffene und einkommensschwache Gruppen. Ob Slowenien 2027 am Eurovision Song Contest in Bulgarien teilnehmen wird, ist weiterhin offen. RTV Slowenien hat dem Europäischen Rundfunkverband EBU bislang keine Teilnahmeabsicht mitgeteilt. Eine Entscheidung soll im Zusammenhang mit dem Programm- und Produktionsplan für das kommende Jahr fallen. Slowenien hatte wegen der Teilnahme Israels den diesjährigen Wettbewerb in Wien boykottiert. Und auch zum Wetter. Morgen zeigt sich das Wetter in Slowenien überwiegend sonnig und trocken. Im Westen kann es am Morgen noch etwas bewölkt sein. Der Tag beginnt frisch. Danach steigen die Temperaturen auf etwa 18 bis 23 Grad. Regen ist morgen kaum ein Thema. 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